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2: Ich bin Mary Milanovic. Guten Morgen.
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2: Justizminister Beat Janz hat nach dem Messerangriff von Winterthur Aufklärung über mögliche Versäumnisse der Behörden gefordert. Die entscheidende Frage sei, wieso der mutmaßliche Täter, der als IS-nah bekannt gewesen sei, nicht mehr richtig von den zuständigen Behörden überwacht worden sei, schreibt die Schweiz am Wochenende. Beim Messerangriff am Winterthurer Bahnhof sind 3 Personen verletzt worden. Im Zusammenhang mit einem Todesfall im aargauischen Strengelbach sind insgesamt 10 Personen wegen Vergiftungssymptomen zur Kontrolle in ein Spital gebracht worden. Neben der Leiche wurde auch Blausäure gefunden, wie die Aargauer Kantonspolizei mitteilt. Bei den Hospitalisierten handelt es sich unter anderem um Angehörige des verstorbenen Mannes, Mitarbeitende des Rettungsdienstes und der Polizei. Die Schweizer Eishockey-Nationalmannschaft muss heute im WM-Halbfinal gegen Norwegen auf Timo Meier verzichten. Der Stürmer wurde wegen eines Kniechecks für ein Spiel gesperrt. Die Szene ereignete sich im Viertelfinal gegen Schweden, wo Meier noch mit einer 2-Minuten-Strafe davongekommen war. In Schweden war danach von einem Schiedsrichterskandal die Rede. Der Brennerpass wird heute wegen einer Demonstration stundenlang für den Verkehr gesperrt. Gegen Mittag wollen Demonstranten auf der österreichischen Seite ein Zeichen gegen die Verkehrsflut im Alpenraum setzen. Um ein Verkehrschaos zu verhindern, haben Behörden dazu aufgerufen, das österreichische Bundesland Tirol großräumig zu umfahren.
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2: Im Moment ist es ruhig auf der Straße. Ihr habt also Freifahrt.
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2: Heute gibt es viel Sonnenschein mit ein paar Wolkenfeldern und schweizweit 28 bis 31 Grad.
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2: Ich bin Mary Milanovic. Guten Morgen.
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2: Justizminister Beat Janz hat nach dem Messerangriff von Winterthur Aufklärung über mögliche Versäumnisse der Behörden gefordert. Die entscheidende Frage sei, wieso der mutmaßliche Täter, der als IS-nah bekannt gewesen sei, nicht mehr richtig von den zuständigen Behörden überwacht worden sei, schreibt die Schweiz am Wochenende. Beim Messerangriff am Winterthurer Bahnhof sind 3 Personen verletzt worden. Im Zusammenhang mit einem Todesfall im aargauischen Strengelbach sind insgesamt 10 Personen wegen Vergiftungssymptomen zur Kontrolle in ein Spital gebracht worden. Neben der Leiche wurde auch Blausäure gefunden, wie die Aargauer Kantonspolizei mitteilt. Bei den Hospitalisierten handelt es sich unter anderem um Angehörige des verstorbenen Mannes, Mitarbeitende des Rettungsdienstes und der Polizei. Die Schweizer Eishockey-Nationalmannschaft muss heute im WM-Halbfinale gegen Norwegen auf Timo Meier verzichten. Der Stürmer wurde wegen eines Kniechecks für ein Spiel gesperrt. Die Szene ereignete sich im Viertelfinal gegen Schweden, wo Meier noch mit einer 2-Minuten-Strafe davongekommen war. In Schweden war danach von einem Schiedsrichterskandal die Rede. Der Brennerpass wird heute wegen einer Demonstration stundenlang für den Verkehr gesperrt. Gegen Mittag wollen Demonstranten auf der österreichischen Seite ein Zeichen gegen die Verkehrsflut im Alpenraum setzen. Um ein Verkehrschaos zu verhindern, haben Behörden dazu aufgerufen, das österreichische Bundesland Tirol großräumig zu umfahren.
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2: Im Moment ist es ruhig auf der Strasse, ihr habt also Freifahrt.
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2: Heute gibt es viel Sonnenschein mit ein paar Wolkenfeldern und schweizweit 28 bis 31 Grad.
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3: Einen guten Morgen hier bei FM 1. Nochmal einmal durchlüften, falls es losgeht. Es gibt wieder einen heissen Tag. Auch am Samstag hier bei FM 1. Ein guter Start. Wir spielen vor allem die meiste Musik dazu. Jetzt mit dem aktuellen Hit.

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2: Ich bin Mary Milanovic. Guten Morgen.
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2: Justizminister Beat Janz hat nach dem Messerangriff von Winterthur Aufklärung über mögliche Versäumnisse der Behörden gefordert. Die entscheidende Frage sei, wieso der mutmaßliche Täter, der als IS-nah bekannt gewesen sei, nicht mehr richtig von den zuständigen Behörden überwacht worden sei, schreibt die Schweiz am Wochenende. Beim Messerangriff am Winterthurer Bahnhof sind 3 Personen verletzt worden. Der Brennerpass wird heute wegen einer Demonstration stundenlang für den Verkehr gesperrt. Gegen Mittag wollen Demonstranten auf der österreichischen Seite ein Zeichen gegen die Verkehrsflut im Alpenraum setzen. Um ein Verkehrschaos zu verhindern, haben Behörden dazu aufgerufen, das österreichische Bundesland Tirol großräumig zu umfahren.
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2: Die Schweizer Eishockey-Nationalmannschaft muss heute im WM-Halbfinal gegen Norwegen auf Timo Meier verzichten. Der Stürmer wurde wegen eines Kniechecks für ein Spiel gesperrt. Die Szene ereignete sich im Viertelfinal gegen Schweden, wo Meier noch mit einer 2-Minuten-Strafe davongekommen war. In Schweden war danach von einem Schiedsrichterskandal die Rede. Die Fußballerinnen von Servet Genua sind zum 3. Mal Meisterinnen der Women's Super League. Nach dem 2:1 im Hinspiel gewinnen sie gegen IB auch zu Hause in Genf mit 2:0.
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2: Geduld braucht es aktuell auf der A2 Luzern Richtung Gotthard zwischen Amsteg und Göschenen. Verlieren bis zu 40 Minuten. Wir wünschen euch ganz eine gute Weiterfahrt.
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2: Heute gibt es viel Sonnenschein mit ein paar Wolkenfeldern und schweizweit 28 bis 31 Grad.

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2: Ich bin Mary Milanovic. Guten Morgen.
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2: Der Messerangreifer von Winterthur hat sich vor der Attacke in der Türkei aufgehalten und sich dort offenbar weiter radikalisiert. Er sei vor 2 Jahren in die Türkei gereist, schreibt 20 Minuten. Laut einem Antiterrorismus-Experten für die Polizei in Ankara sei er aber ins Visier der Antiterroreinheiten geraten. Viele IS-Verdächtige, die im April festgenommen wurden, stammten demnach auch aus seinem Umfeld. Laut dem Experten soll der Täter sich jedoch ursprünglich in der Schweiz hauptsächlich online radikalisiert haben. Der Kadaver des Buckelwals Timmy soll geborgen werden. Die anschließende Untersuchung ist für die kommende Woche geplant und soll direkt am Strand stattfinden. Ziel ist die Klärung der Todesursache. Fachleute rechnen wegen der langen Liegezeit in der Sonne mit starkem Geruch und einem erhöhten Infektionsrisiko. Der Wal treibt seit mehr als 2 Wochen im flachen Wasser.
0: Sport.
2: Die Schweizer Eishockey-Nationalmannschaft trifft im Halbfinale der Heim-WM auf Norwegen. Norwegen steht überraschend im Halbfinale und ist schwächer einzustufen als die Schweiz. An den letzten beiden Weltmeisterschaften setzte sich die Schweizer Nationalmannschaft jeweils problemlos gegen Norwegen durch. Trotzdem sei der Gegner nicht zu unterschätzen, sagt Nationalmannschaftsstürmer Nino Niederreiter.
3: Die Norweger haben sicher sehr gut gespielt, sonst wären sie nicht im Halbfinale. Und ich glaube, er ist sicher ein Gegner, wo wir sicher nicht auf dem Schirm hatten, um im Halbfinale zu spielen. Aber auf der anderen Seite, wie gesagt, die haben es verdient, sicher eine sehr gute Mannschaft. Und dementsprechend müssen wir uns extrem gut einstellen auf sie.
2: Das Spiel Schweiz gegen Norwegen beginnt um 20:30 Uhr. Im anderen Halbfinale trifft Kanada heute Abend auf Finnland.
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2: Geduld braucht es aktuell auf der A2 Luzern Richtung Gotthard zwischen Amsteg und Göschenen. Verlieren bis zu 40 Minuten. Wir wünschen euch ganz eine gute Weiterfahrt.
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2: Heute gibt es viel Sonnenschein mit ein paar Wolkenfeldern und schweizweit 28 bis 31 Grad.
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4: Also gut, um 5:30 Uhr war ein Sonnenaufgang. Der Hit passend für alle, die schon früh dabei waren. Der aktuell von Michael Schulte. 5 am. Ich wünsche euch einen

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0: So gut, starten wir einen neuen Tag. Es ist der Samstag mit dem aktuellen vom Alex Warren. Und wir machen ja euer Wochenende immer noch besser, weil wir euch hier im Win-Weekend an die angesagtesten Events einladen.
1: Wow, so cool, mega lässig, voll gut. Danke vielmals für die Bille, ich freue mich mega fest.
0: Ja, das ist Barbara von Niederglatt. Sie geht als neue Musical auf der Wallensee-Bühne Chaplin, wo bald startet. Und da habe ich heute für euch auch wieder Tickets. Einfach da bleiben, hier im Win-Weekend. Kurz nach 9 Uhr habe ich dann Tickets für euch. Einen guten Start in den Samstag.

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0: Es ist 8:30.
4: Ich bin Mary Milanovic. Guten Morgen.
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4: Justizminister Beat Janz hat nach dem Messerangriff von Winterthur Aufklärung über mögliche Versäumnisse der Behörden gefordert. Die entscheidende Frage sei, wieso der mutmaßliche Täter, der als IS-nah bekannt gewesen sei, nicht mehr richtig von den zuständigen Behörden überwacht worden sei, schreibt die Schweiz am Wochenende. Beim Messerangriff am Winterthurer Bahnhof sind 3 Personen verletzt worden. Der Brennerpass wird heute wegen einer Demonstration stundenlang für den Verkehr gesperrt. Gegen Mittag wollen Demonstranten auf der österreichischen Seite ein Zeichen gegen die Verkehrsflut im Alpenraum setzen. Um ein Verkehrschaos zu verhindern, haben Behörden dazu aufgerufen, das österreichische Bundesland Tirol großräumig zu umfahren.
3: Sport.
4: Die Schweizer Eishockey-Nationalmannschaft muss heute im WM-Halbfinal gegen Norwegen auf Timo Meier verzichten. Der Stürmer wurde wegen eines Kniechecks für ein Spiel gesperrt. Die Szene ereignete sich im Viertelfinal gegen Schweden, wo Meier noch mit einer 2-Minuten-Strafe davongekommen war. In Schweden war danach von einem Schiedsrichterskandal die Rede. Die Fußballerinnen von Servet Genua sind zum 3. Mal Meisterinnen der Women's Super League. Nach dem 2:1 im Hinspiel gewinnen sie gegen IB auch zu Hause in Genf mit 2:0.
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4: Geduld braucht ihr vor allem auf der A2 Luzern Richtung Gotthard zwischen Amsteg und Göschenen. Braucht ihr fast eine Stunde länger und dann auch noch auf der A2 Chiasso Richtung Gotthard zwischen Quinto und Airolo. Braucht ihr etwas mehr Geduld. Ganz gute Weiterfahrt.
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4: Heute gibt es viel Sonnenschein mit ein paar Wolkenfeldern und schweizweit 28 bis 31 Grad.

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durchlüften, solange die Luft heute Morgen noch schön frisch ist. Guten Morgen hier bei FM1. Wir spielen am meisten Musik für die freien Tage. Auch heute wieder so ein Tag, wo ihr ideal könnt in der Body sein. Bei knapp 30 Grad am Schatten, vielleicht auf dem Tüchli. Glasse dazu. Und auf dem Handy ist okay. Die Schweizer ist okay, Nazi. Spielt heute Nachmittag dann nach dem 3 im Halbfinale gegen Norwegen. Also schon mal vormerken. Und dann eben vielleicht in der Body oder irgendwo an der Sonne bei 30 Grad ist okay schauen. Wunderbar. Jetzt starten wir zuerst mal zusammen in den Samstag mit dem aktuellen von ihrer Noemi Besa. Da bin ich für meins im Mehr Musikwochenende.

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6: Einen guten Samstagmorgen, der 30. Mai haben wir mit den Infos jetzt für euch am 9.
7: Ich bin Mary Milanovic, guten Morgen.
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7: Der Messerangreifer von Winterthur hat sich vor der Attacke in der Türkei aufgehalten und sich dort offenbar weiter radikalisiert. Er sei vor 2 Jahren in die Türkei gereist, schreibt 20 Minuten. Laut einem Antiterrorismus-Experten für die Polizei in Ankara sei er aber ins Visier der Antiterroreinheiten geraten. Viele IS-Verdächtige, die im April festgenommen wurden, stammten demnach auch aus seinem Umfeld. Laut dem Experten soll der Täter sich jedoch ursprünglich in der Schweiz hauptsächlich online radikalisiert haben. Der Kadaver des Buckelwals Timmy soll geborgen werden. Die anschließende Untersuchung ist für die kommende Woche geplant und soll direkt am Strand stattfinden. Ziel ist die Klärung der Todesursache. Fachleute rechnen wegen der langen Liegezeit in der Sonne mit starkem Geruch und einem erhöhten Infektionsrisiko. Der Wal treibt seit mehr als 2 Wochen im flachen Wasser.
8: Sport.
7: Die Schweizer Eishockey-Nationalmannschaft trifft im Halbfinale der Heim-WM auf Norwegen. Norwegen steht überraschend im Halbfinale und ist schwächer einzustufen als die Schweiz. An den letzten beiden Weltmeisterschaften setzte sich die Schweizer Nationalmannschaft jeweils problemlos gegen Norwegen durch. Trotzdem sei der Gegner nicht zu unterschätzen, sagt Nationalmannschaftsstürmer Nino Niederreiter.
9: Die Norweger haben sicher sehr gut gespielt, sonst wären sie nicht im Halbfinale. Und ich glaube, er ist sicher ein Gegner, wo wir sicher nicht auf dem Schirm hatten, um im Halbfinale zu spielen. Aber auf der anderen Seite, wie gesagt, die haben es verdient, sicher eine sehr gute Mannschaft. Und dementsprechend müssen wir uns extrem gut einstellen auf sie.
7: Das Spiel Schweiz gegen Norwegen beginnt um 20:30 Uhr. Im anderen Halbfinale trifft Kanada heute Abend auf Finnland.
6: Jetzt haben wir 2:09 Uhr, haben wir keine Meldungen von der Ostschweizer und der Bündner Strasse. Kommt weiterhin gute Morgen. Schauen wir noch schnell an Gotthardter Stau Richtung Süden auf der A2. Ab Erstfeld bis Göschen rund 1 Stunde Wartezeit weg Überlastung. Ja, es ist trotz hoher Wolkenfelder wieder ein recht sonniger Samstag und es ist auch wieder heiß oder es wird heiß. 26 bis 30 Grad erwarten wir. Morgen Sonntag, da wird es dann gewitterhaft. Vor allem auf den Nachmittag kann es regnen und eben auch Gewitter kommen.
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0: Ja, so schön. Sind wir da bei FM1, frische Hits, der aktuell vom Kygo zusammen mit dem Khalid. Und auch immer mit Tickets für euch, hier im Win Weekend, jeden Samstag, wo wir euch eben einladen. 0848 22 22 11. Nicole von Wengi, du bist gerade unterwegs, wo geht's hin?
1: Go Gipfeli holen,
0: zum
1: Morgen.
0: So schön, sehr schön. Das ist eben das Schöne am Wochenende, gell? Wenn man Zeit hat, zum gemütlich Gipfeli
1: holen. Genau.
0: Ah, du hast noch nichts gegessen bis jetzt.
1: Ich habe noch nichts gegessen,
0: also,
1: ja.
0: Also, dann machen wir schnell. Musst du noch parkieren?
1: Ja.
0: Bist du gerade hinterst gefahren?
1: Nein, schnell. Nein, schau, dass ich nicht im Weg stehe.
0: Das ist auch gut, haben alle anderen Freude. Also, machen wir schnell, Nicole. Du würdest gerne das neue Musical Chaplin schauen auf der Wallensee-Bühne, oder?
1: Genau, das würde ich sehr gerne.
0: Dann gehst doch, du kannst noch drei mitnehmen. Ihr geht gerade zur vierten Vorstellung
1: super,
0: nach Wahl.
1: Super, mega cool, mega cool. Da freue ich mich unglaublich.
0: Sehr, sehr gern. Das ist doch schön bei uns im Win Weekend. Wenn man sich so kann freuen, dann wird das Wochenende noch besser, oder?
1: Genau, super. Vielen, vielen herzlichen Dank.
0: Sehr gern. In dem Fall einen guten bei den Gipfeli. Ich hoffe, hat noch ein paar.
1: Danke. Ja, das hat sicher noch.
0: Ganz ein schönes Wochenende dir.
1: Danke gleichfalls. Tschüss, Benni.
0: Merci. Und ja, noch mehr für euch. Noch mehr Tickets für das Chaplin Musical. Einfach dranbleiben. Nach dem 10 gibt es die nächsten.

0: Kann noch schnell der Rasenmäherphase schon bald wieder zu heiß wird. Für alle von euch, die ein paar Quadratmeter haben und noch mühen, ein guter Samstag damit mit FM1. Wo wir dazu die perfekten sind. Aktuell vom Ray Dalton. FM1 spielt für euch am meisten Musik in der nächsten Viertelstunde auch. Mit dem Alle Farben und der Illyria und der Shania Twain. Mit ein bisschen 90er Nostalgie für ihre für euren Freitag. So gut, ich heiße Wochenende mit uns.
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0: Gemütlich einen Kaffee auf der Terrasse, am Werkeln bei euch daheim oder unterwegs. 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

0: Song bei uns ist ein Hit FM1, gerade mit eurem aktuellen Lied. Der Nico Santos seit vielen Wochen in den FM1-Hörercharts auf dem Platz 1. Er ist unter anderem in der nächsten Stunde dabei für euch hier im Mehrmusik-Wochenende.
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1: Das letzte Wochenende von Mai mit sommerlichen Temperaturen. Ein guter Samstag. Jetzt am 10 Uhr mit den Infos für euch.
2: Ich bin Mary Milanovic.
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2: Die SVP-Initiative Keine 10 Millionen Schweiz gefährde Arbeitsplätze, den Lohnschutz und Sozialwerke. Davor warnt der Dachverband der Arbeitnehmenden Travail Suisse. Die Auswirkungen wären für die Arbeitnehmenden in der Schweiz fatal. Wohlstand, Löhne, die Gesundheitsversorgung, die Finanzierung der AHV und Beziehungen zu Europa seien durch die Initiative gefährdet, so Travail Suisse. Die Initiative ziele auf Instrumente, welche die Schweizer Löhne und Arbeitsbedingungen absichern. Das Schweizer Stimmvolk stimmt am 14. Juni über die Vorlage ab. Der einzige in der Schweiz behandelte Hantavirus-Patient ist aus dem Spital entlassen worden. Nach 2 Wochen sei eine weitere Spitalpflege nicht mehr notwendig gewesen, teilt das Universitätsspital Zürich der Nachrichtenagentur Keystone SDA mit. Der Mann hatte sich im April auf einem Kreuzfahrtschiff angesteckt, auf dem das Virus ausgebrochen war. Jedes vierte Unternehmen im deutschsprachigen Raum ist von Klimarisiken betroffen. Das zeigt eine neue Untersuchung der Hochschule Luzern. Klimarisiken für Firmen sind beispielsweise Extremwetterereignisse wie Überschwemmungen, Hitzewellen oder Stürme, welche die Produktionsstandorte oder Lieferketten beeinträchtigen.
3: Sport.
2: Die Schweizer Tennisspielerin Belinda Bencic steht am French Open erstmals in ihrer Karriere in den Achtelfinals. In der 3. Runde gewinnt die Weltnummer 11 souverän nach 2 Sätzen gegen die Amerikanerin Peyton Stearns. Nachdem zuvor bereits Jill Teichmann gewonnen hatte, stehen in Paris erstmals seit 20 Jahren 2 Schweizerinnen in den Achtelfinals.
1: In der Ostschweiz und Graubünden sieht es gut aus. Nicht eine längere Wartezeit oder eine Störung. Schauen wir noch schnell an Gotthard. Da staut es auf der A2 Richtung Süden ab Erstfeld rund 1 Stunde. Kommt bald an! Ja, nochmal einen heissen und recht sonnigen Tag haben wir heute vor uns gekehrt. Heute auch immer wieder mit so hohen Wolkenfeldern. 26 bis 30 Grad erwarten wir. Auf Montag, Sonntag, da wird es dann gewitterhaft. Vor allem auf den Nachmittag und Abend wird es nass. Eben zum Teil auch kräftige Gewitter, die können dabei sein. Die neue Woche, die wird dann wechselhaft da.
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0: Genau, die Woche ist wieder Wochenende warten. Einen guten Samstag hier bei FM1. Immer mit dem Win-Weekend, wo wir euch einladen. Und zwar als neue Musical Chaplin auf der Wallensee-Bühne. Und Carmen vom Hinterforst, du bist gerade unterwegs.
1: Ja, ich gehe gerade Erdbeeren pflücken.
0: Oh, wo gehst du hin? Wo gibt es die besten hier im FM1-Land?
1: Balgach gibt es die.
0: Balgach, sind die auch so schön rot?
1: Ja, haben wir.
0: Hey, Erdbeere,
1: ja.
0: Das Beste, was es gibt, finde ich auch Früchte momentan. Ich persönlich. Hey,
1: ja.
0: Ist doch schön. Feine, süße Erdbeere aus der Region. Und dazu gibt es Tickets, zwei Tickets für dich. Musical Chaplin auf der Wallensee-Bühne.
1: Ja, super, das freut mich sehr. Ja, das ist der Hammer. Ich habe da gehört und gedacht, wow, also wenn ich jetzt den Gewinn, dann gehe ich
0: dann. So einfach ist es bei uns im Win-Weekend.
1: Dann kann ich wieder mal gehen, ja.
0: FM1 hören, anrufen, richtige Leitung treffen und schon ist man um zwei Tickets reicher. So schnell geht's am Wochenende.
1: Super, ja, das ist der Hammer.
0: Hey, dann ein gutes Erdbeere pflücken.
1: Ja, danke vielmals, Bini. Danke.
2: Danke.
0: Die ganze Familie hat Freude.
1: Ja, ich zahle ja da, ja.

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0: wie gemacht. Für ein sonniges Wochenende, Hit von Capital City aus LA, Kalifornien. Wir sind bei euch, FM1, auch immer mit den Infos für euch unterwegs. Da meldet der FM1-Hörer, der Erwin, von seinem ganzen Unfall. Auf der A3 bzw. A13 bei der Überleitung, wenn ihr von Zürich her Richtung Chur fahrt, bei der Verzweigung Sarganserland, dann eben Richtung A13 St. Margrethe. Da hat es einen Unfall gegeben. Fahrt da vorsichtig. Ich wünsche weiterhin allen von euch unterwegs eine sichere Fahrt. Mit viel, viel guter Musik. Der Aktuell vom Kamrad ist dabei, hier bei FM1. Wo wir für euch am meisten Musik spielen. Out Pink ist in unserer Wochenend-Playlist. Und das Ende 90er-Gefühl bringt uns Backstreet Boys auch dabei in der nächsten Viertelstunde. Wir spielen gerade wieder ein Hit am anderen.
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im Kopf, auf einem Zettel oder irgendwie auf dem Handy gespeichert. Euren persönlichen Postizettel, dass ihr nichts vergessen, wenn ihr noch den Wochenende Einkauf machen müsst. Wir haben keinen von den grossen Hits vergessen. Ganz viel gibt es noch vor dem Elfi. Shaggy sehe ich da, Dua Lipa, Imagine Dragons. Und da hier, da ist Schweizer Musik. Aktuell vom Stress zusammen mit dem Sian, da im Musikwochenende bei FM1.

0: rausnehmen.
1: Unser Treffpunkt jeden Samstag FM1 mit dem Win Weekend, gerade nach dem 11. Mit Tickets fürs CSU St. Gallen. Und dazu natürlich am meisten Musik. Unter anderem in der nächsten Stunde mit dem aktuellen von Miles Smith und dem Niall Horan. Richtig grosse Hymne. Können wir uns darauf freuen. Wartet schon auf euch.
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1: Ein schönes Wochenende mit FM1, immer auch informiert, jetzt um 11 Uhr mit einem kurzen Update für euch.
2: Ich bin Mary Milanovic.
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4: Die SVP-Initiative Keine 10 Millionen Schweiz gefährde Arbeitsplätze, den Lohnschutz und Sozialwerke. Davor warnt der Dachverband der Arbeitnehmenden Travail Suisse. Die Auswirkungen wären für die Arbeitnehmenden in der Schweiz fatal. Wohlstand, Löhne, die Gesundheitsversorgung, die Finanzierung der AHV und Beziehungen zu Europa seien durch die Initiative gefährdet, so Travail Suisse. Die Initiative ziele auf Instrumente, welche die Schweizer Löhne und Arbeitsbedingungen absichern. Das Schweizer Stimmvolk stimmt am 14. Juni über die Vorlage ab. Der einzige in der Schweiz behandelte Hantavirus-Patient ist aus dem Spital entlassen worden. Nach 2 Wochen sei eine weitere Spitalpflege nicht mehr notwendig gewesen, teilt das Universitätsspital Zürich der Nachrichtenagentur Keystone SDA mit. Der Mann hatte sich im April auf einem Kreuzfahrtschiff angesteckt, auf dem das Virus ausgebrochen war. Jedes vierte Unternehmen im deutschsprachigen Raum ist von Klimarisiken betroffen. Das zeigt eine neue Untersuchung der Hochschule Luzern. Klimarisiken für Firmen sind beispielsweise Extremwetterereignisse wie Überschwemmungen, Hitzewellen oder Stürme, welche die Produktionsstandorte oder Lieferketten beeinträchtigen.
3: Sport.
4: Die Schweizer Tennisspielerin Belinda Bencic steht am French Open erstmals in ihrer Karriere in den Achtelfinals. In der 3. Runde gewinnt die Weltnummer 11 souverän nach 2 Sätzen gegen die Amerikanerin Peyton Stearns. Nachdem zuvor bereits Jill Teichmann gewonnen hatte, stehen in Paris erstmals seit 20 Jahren 2 Schweizerinnen in den Achtelfinals.
1: Kommen gut und sicher an mit FM1 jetzt um 2 ab 11 Uhr ohne einen gröberen Stau in der Ostschweiz und Graubünden. Schauen noch schnell an Gotthard auf die A2 Richtung Süden. Da staut es ab Amstett bis Göschenau auf rund 6 Kilometer. Da in der rund eine Stunde, die dazukommt. Wir haben trotz hoher Wolkenfelder wieder einen recht sonnigen Samstag. Es wird dann auch wieder heiß. 26 bis 30 Grad erwarten wir am Nachmittag. Montag wird es dann gewitterhaft. Vor allem so auf den Nomi. Da kann es regnen und eben auch gewittern kommen. Bei schwülwarmen 26 bis 29 Grad morgen.
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1: Ja, da spielen wir am meisten Musik für euch. Jetzt gerade mit dem Alex Warren. Und wir schenken hier immer Tickets. Hier im Win Weekend. Für innere Woche 4 Tribünenplätze für das CSU St. Gallen. Spitze Pferdesport im Gründen Moos. Erz mit Stinnen eben. Nächsten Samstag, 6. Juni 0848 22 22 11 4 CSU.

0: meisten Musik und dazu noch Tickets. So gut ist auch ein Start ins Wochenende. Mit uns immer am Samstag FM1 mit dem Win Weekend. 0848 22 22 11 Ticket Hotline. Da ist der Benni, hallo.
1: Ja, das ist der Robert. Hoi, Benni.
0: Robert, da ist, ganz viele, habe ich ganz viele Stimmen gehört im Hintergrund.
1: Ich bin im Auto.
0: Im Auto? Mit der ganzen Familie?
1: Auch, ja.
0: Hey, wo geht's hin?
1: Jetzt gehen wir posten und noch wieder heim.
0: Und dann habt ihr alles, was ihr braucht.
1: Hey, ja, genau.
0: Robert,
1: ja.
0: Und in einer Woche am Samstag habt ihr auch wieder Programm. CSU St. Gallen, vier Tribünenplätze für euch.
1: Ja, das ist
0: geil. Ist der gut?
1: Ja, das ist super, danke. Ja, prima.
0: Dann habt ihr schon wieder etwas vor. Bei euch läuft immer etwas in dem Fall.
1: Ja, genau. Ja, ja, das stimmt.
0: In dem Fall.
1: Ja.
0: Weiterhin ein schönes Wochenende und dann viel Spass am CSU im Gründerboot.
1: Ja, danke. Alles perfekt.

0: Genau, Sauna- und Sommerfans werden auch heute wieder verwöhnt. Sportfans auch, Eishockey-WM, ja, mit dem Halbfinalspiel von der Schweiz. Heute Nachmittag Fußball, heute Abend Champions League-Final. Und alle Musikfans werden da bei uns bei FM1 sowieso den ganzen Tag lang einfach immer verwöhnt. Wir spielen euch aktuellen Lieblingssitz im Mehrmusik-Wochenende. Gerade mit dem Alle Farben ist ready in 20 Sekunden. I'm a sucker for you. Wir haben in der nächsten Viertelstunde auch den riesen Hit von den Jonas Brothers für euch. Und die grossen Hits, die einfach immer gehen. Da gehört der Cool da von Michael Jackson definitiv dazu. Jeder Song bei uns ist ein Hit, der gehört für euch ins Heimstück. Geht gerade weiter.
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0: voll aufdrüllen am Wochenende. Kein Problem, wenn ihr vielleicht gerade allein im Auto unterwegs seid, privat irgendwo daheim. Ihr dürft ja machen, was ihr wollt. Und vielleicht nächste Woche in der Firma einfach schauen, dass sicher FM1 läuft. Der Radio eventuell ein bisschen lauter einstellen, weil, wenn ihr ab nächste Woche das hier gehört.
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0: nehmen das Piano am Wochenende. Elton John und Britney Spears. Hoffe auch, hey, bis jetzt einen entspannten Samstag. Ja, dass es nicht zu lasch wird, sind unter anderem Hendrix mit ihrem Hit Golden. In der nächsten Stunde für euch in unserer Playlist. Hier im Win Weekend Honey für euch auch gerade Kinotickets. Dranbleiben gibt's alles gerade nach dem 12.
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0: Samstagmittag um 12 Uhr. Zeit, wo ihr euch vielleicht am Mittagstisch treffen. Zeit bei uns für ein kurzes Update.
10: Ich bin Mary Milanovic.
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12: Schweizer Seen weisen derzeit so hohe Oberflächentemperaturen auf, wie sie zu dieser Jahreszeit noch nie ermittelt wurden. Dazu gehören der Zürichsee, Vierwaldstättersee und der Brienzersee.

0: Schweizer See, berichtet der Tagesanzeiger. In den letzten 10 Tagen haben sich die Seen im Schnitt um fast 7 Grad erwärmt. Kroatien will stärker gegen Alkoholexzesse in Tourismusregionen vorgehen. Das Parlament hat ein neues Gesetz beschlossen, welches Gemeinden erlaubt, Verkaufsverbote zu verhängen. Damit können sie künftig den Verkauf von Alkohol während der Nacht in Läden einschränken. In der Küstenstadt Split ist ein solches Verbot bereits geplant. Dort soll zwischen 21 Uhr und 6 Uhr kein Alkohol mehr verkauft werden. Der Einsatz von sexueller Gewalt in Konflikten hat deutlich zugenommen. Im vergangenen Jahr sei die Zahl der dokumentierten Fälle von sexueller Gewalt, eingesetzt als Kriegstaktik, Folter, Terrorismus und politische Repression, dramatisch angestiegen, schreiben die Vereinten Nationen. Über 9.700 Fälle seien registriert worden, doppelt so viel wie im Jahr zuvor. Die Fälle richteten sich überwiegend gegen Frauen und Mädchen.
1: Sport.
0: Die Schweizer Eishockey-Nationalmannschaft trifft im Halbfinale der Heim-WM auf Norwegen. An den letzten beiden Weltmeisterschaften setzte sich die Schweizer Nationalmannschaft jeweils problemlos gegen Norwegen durch. Trotzdem sei der Gegner nicht zu unterschätzen, sagt Nationalmannschaftstrainer Jan Gadieu.
2: Sie haben, glaube ich, Schweden, Tschechei geschlagen. Sie haben Kanada in der Verlängerung gebracht. So, am Ende, wir wissen, es wird hart, aber egal, wer du spielst im Halbfinale von einem WM, es wird immer härter sein. Und wir müssen uns noch einmal auf uns konzentrieren und nicht die Gegner.
0: Das Spiel Schweiz gegen Norwegen beginnt um 20:30 Uhr. Im anderen Halbfinale trifft Kanada heute Abend auf Finnland.
3: Eine gute Fahrt mit uns oder aktuell stockend in Graubünden auf der A13 San Bernardino Richtung Chur. Zwischen Rotenbrunnen und Reichenau, sonst läuft es auf der anderen Ostschweizer und der Bündner Strasse. Nochmal einen heissen und meistens sonnigen Tag haben wir heute, fast in Kehrt, mit den heute hohen Wolkenfeldern und so 26 bis 30 Grad. Auf Montag wird es gewitterhaft, vor allem auf den Nachmittag und Abend wird es dann nass. Die neue Woche die wird dann allgemein wechselhafter.
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0: FM1 spielt Hendrix Golden. Am meisten Musik für den sonnigen Samstag. FM1 ist bei euch jeden Samstag mit dem Win Weekend, wo wir euch ins Kino einladen. Bea, du bist gerade unterwegs.
1: Also ich bin jetzt auf dem Weg auf Altnau von Gossau weggefahren. Genau, bin am Trödler machen, heute Morgen. Und jetzt gehe ich auf Altnau. Ist das Mobile Home.
0: Wow, wunderschön. Also zuerst noch ein bisschen. Weiss nicht, ist das Arbeit am Trödlermarkt oder ist das Freizeit?
1: Nein, da bin ich
0: schauen. Ah, also.
1: Ich arbeite nicht mehr.
0: So, ist doch wunderbar. Dann ist ja gar nicht wirklich Wochenende. Ja. Das ist einfach ein normaler Tag für dich. Aber ist auch schön, oder?
1: Ganz genau. Ja, das ist...
0: Hey Bea, genau. Und dann hast du wahrscheinlich am Mittwochabend Zeit, um ins Kino zu gehen. Masters of the Universe in der Blue Cinema Movie Night. Zwei Sitze sind reserviert.
1: Das ist jetzt im Fall genau lustig, weil am Mittwoch bin ich wieder da. Ich bin weggezügelt von der Ostschweiz letztes Jahr auf Zürich. Ja. Und genau am Mittwoch bin ich wieder da. Und ich denke, wenn es klappt, wird es
0: klappen. Es klappt. Bea, schön, bist du wieder mal im FMI. Und gehst ins Kino.
1: Super, danke vielmals.

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0: Menschen an diesem Tag. Es ist ein gefühlter Samstag hier bei FM1. Und wir haben Zeit dazu Calvin Harris und ein aktuelles Kampf von ihm. Michael Schulte ist schon dabei, hier bei FM1. Wir spielen für euch am meisten Musik. Auch richtig kultige, wie der von Robbie Williams. Weiß gar nicht, oder? Ob er so in den 90ern gewusst hat, als er den rausgebracht hat. Was da mal für ein Kulthit wird. Angels gibt es bei uns in der nächsten Viertelstunde. Sie haut die Gitarre rein. Olivia Rodrigo, auch dabei hier im Mehrmusikwochenende bei FM1. Geht bitte.
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0: grosse, grosse Hits hier bei FM1. 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

0: schon so ein bisschen cooles Lounge-Feeling bei uns am Samstagmittag. Da bei FM1. Alles ist jetzt bereit bei der Nadja Hüppi für eure 30 aktuellen Lieblingshits von dieser Woche. Der FM1 Hörercharts startet wie jeden Samstag jetzt dann gerade noch am 1.
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5: Schweizer Seen weisen derzeit so hohe Oberflächentemperaturen auf, wie sie zu dieser Jahreszeit noch nie gemessen wurden. In den letzten 10 Tagen haben sich die Seen im Schnitt um fast 7 Grad erwärmt, das schreibt der Tagesanzeiger. Hohe Wassertemperaturen bedrohen unter anderem Forellen und es können sich Entenflöhe ausbreiten. Bei der Kollision zwischen einem Auto und einem Landwirtschaftsfahrzeug ist in Uetliburg ein 82-jähriger Mann verletzt worden. Wie die Kantonspolizei St. Gallen mitteilt, wollte der 37-jährige Autofahrer mehrere Fahrzeuge überholen. Dabei kollidierte er mit einem Landwirtschaftsfahrzeug. Dieses drehte sich nach dem Zusammenprall. Das Auto fuhr in die Tafel einer Busstation und darauf auf eine Wiese.
1: Sport.

0: Die Schweizer Eishockey-Nationalmannschaft trifft im Halbfinale der Heim-WM auf Norwegen. An den letzten beiden Weltmeisterschaften setzte sich die Schweizer Nazi jeweils problemlos gegen Norwegen durch. Trotzdem sei der Gegner nicht zu unterschätzen, sagt Nazi-Trainer Jan Cadieu.
1: Sie haben, glaube ich, Schweden, Tschechei geschlagen. Sie haben Kanada in der Verlängerung gebracht. So, am Ende, wir wissen, es wird hart, aber egal wer du spielst im Halbfinale von einem WM, es wird immer härter sein. Und wir müssen uns noch einmal auf uns konzentrieren und nicht den Gegner.
0: Das Spiel Schweiz gegen Norwegen beginnt um 20 nach 3. Im anderen Halbfinale trifft Kanada heute Abend auf Finnland.
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0: Es staut vor dem Gotthardtunnel in beide Richtungen. Richtung Norden sind es zwischen Quinto und Airolo 6 km Stau. Ihr müsst etwa mit einer Stunde mehr rechnen. Richtung Süden sind es 4 km zwischen Amstieg und Göschenen. Etwa 40 Minuten mehr müsst ihr planen. Die Fahrten Airolo und Göschenen sind gesperrt. Dann staut es auch auf der A1 Richtung Bern zwischen Kirchberg und Schönbühl. Dort hat es einen Unfall gegeben. Die Überholspur, die ist gesperrt. Ihr braucht etwa eine Viertelstunde länger. Und dann auch noch auf der A1 Richtung St. Gallen. Ringsum Zürich zwischen Dietika und dem Gubristunnel. Dort braucht ihr auch noch eine Viertelstunde länger. Ich wünsche allen und Tracks eine gute und vor allem eine sichere Fahrt.
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0: Geniessen die Sonne das Wochenende noch. Ab morgen Nachmittag schlägt das Wetter langsam um. Es wird nass und es könnte auch ein paar Gewitter geben. Anfangs nächste Woche kommt dann auch die Temperatur oben aber von morgen 30 auf etwa 23 Grad am Montag.
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6: Hallo miteinander. Vor dem Countdown, da starten wir gerade mit eurem Liebling, Nico Santos, von letztem Samstag. Der ist ein bisschen aufs Schwingen gekommen, als er ja in der Schweiz auf Besuch war. Hat ihm richtig gefallen. Ich glaube jetzt aber nicht, dass er gerade morgen im Segment steht, am St. Gallo Kantonalschwingen zu schmerken. Den wollen wir gescheit an den Profis. Genauso wie es Musik machen, da kann er All-Time-High, der Liebling von letztem Samstag. Geniessen Sie!
2: Das ist

die Abkühlung, zumindest die musikalisch, von der Linda Ellis. Das ist Viva, ihren aktuellen Hit, auf dem Platz 28 an diesem Samstagnachmittag in den FM1 Hörercharts. Wir untersuchen hier vielleicht auch noch nach Abkühlung in der Hitze, in der Sonne rein. Und wir sagen euch jetzt, wir haben euch beides. Abkühlung, aber auch die Hitze. Ja, Chemikerinnen oder laboaffine Menschen würden sagen, ja, das ist ganz einfach, dann nimmst du jetzt einfach da und da, mischst es zusammen und dann hast du so eine heiß-kalte Reaktion. Ich sage euch, es geht noch viel einfacher. Und zwar in Hitform. Tame Impala und Jenny haben sich zusammengetan für einen richtig guten Hit. Wir haben einen neuen letzten Samstag vorgestellt und jetzt ist auch Teil von euren Top 30 Dracula für euren Samstag.

0: Schön, nicht? One Republic, das sind wir eure guten Freunde, auf die kann man immer zählen. Das ist ihr neuester Hit, Need Your Love, hier in den FM1 Hörercharts. Ich meine, hört euch da. Mr. Know-It-All, das ist sein neuer Hit. Logisch, findet der plötzlich in euren Top 30. Der steigt sicher noch ganz, ganz weit auf. Ist für euch apparat nach der Katy Perry, Band-Aids. Einen schönen Samstag.
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0: so schnell geht, so sind wir schon in den Top 20 in den FM1-Hörercharts mit dem Solaroy, wo wir vielleicht am Wochenende auch noch ein bisschen nutzen zum Sportlern, oder? Da können wir wieder aufs Bike gehen, wandern, tun und machen, ein paar Längen suchen. In der Bad ist ja wirklich herrlich von außen. Und auch der Sheeran, der hat vor ein paar Jahren das Gefühl gehabt, er sei eigentlich gar nicht so der sportliche Typ. Der FM1-Star hat gesagt, er werde wahrscheinlich auch nie ein Sixpack haben.
1: I'll never have a Sixpack and it hurts me.
0: Ja, sag niemals nie. Im 2017 war er noch überzeugt und mittlerweile ist er durchtrainiert wie fast kein anderer FM1-Star. Er hat sogar auf das Cover von Men's Health geschafft mit seinem Reformer Pilates, wo er richtig auf den Geschmack gekommen ist. Seine Musik, die hat sich nicht verändert. Das ist gleich, ob mit Büchli oder Sixpack. Der Sheeran, der ist einer der Besten. Beweist er wieder mit dem Martin Garrix. Neue Vorstellung von der Woche heisst «Repeat it». Da vielleicht auch das Motto, falls ihr mit Sport anfangen wollt. Wiederholung. Das ist das Einzige, was es ausmacht.

Nach kurz vor dem 2 würde ich gerne ein Kompliment aussprechen. Ich hätte es auch gemacht wie ihr. American Girls von Harry Styles und To Love Somebody von der Holly Humberstone. Definitiv ein Plätzchen verdient in euren Top 30. In den F1 Hörercharts, auch im Buch.

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4: Schweizer Seen weisen derzeit so hohe Oberflächentemperaturen auf, wie sie zu dieser Jahreszeit noch nie ermittelt wurden. Dazu gehören der Zürichsee, der Genfersee, der Lago Maggiore, der Vierwaldstättersee und der Brienzersee, das berichtet der Tagesanzeiger. In den letzten 10 Tagen haben sich die Seen im Schnitt um fast 7 Grad erwärmt. Hohe Wassertemperaturen bedrohen unter anderem Forellen und Entenflöhe können sich ausbreiten. Diese lösen beim Menschen eine stark juckende allergische Reaktion aus. Der Brennerpass zwischen Österreich und Italien ist seit dem Vormittag blockiert, dies wegen einer bewilligten Demonstration gegen das hohe Verkehrsaufkommen im Gebiet. Zudem gibt es auch

0: Auch beim Bahnverkehr erhebliche Beeinträchtigungen. Laut der italienischen Bahngesellschaft Trenitalia wurde die Bahninfrastruktur am frühen Morgen durch unbekannte Täter beschädigt.
1: Sport.
0: Die Schweizer Eishockey-Nationalmannschaft trifft im Halbfinale der Heim-WM auf Norwegen. An den letzten beiden Weltmeisterschaften setzte sich die Schweizer Nazi jeweils problemlos gegen Norwegen durch. Trotzdem sei der Gegner nicht zu unterschätzen, sagt Nazi-Trainer Jan Kadieu.
2: Sie haben, glaube ich, Schweden, Tschechei geschlagen. Sie haben Kanada in der Verlängerung gebracht. So, am Ende, wir wissen, es wird hart, aber egal wer du spielst im Halbfinale von einem WM, es wird immer härter sein. Und wir müssen uns noch einmal auf uns konzentrieren und nicht den Gegner.
0: Das Spiel Schweiz gegen Norwegen beginnt um 20 nach 3. Im anderen Halbfinale trifft Kanada heute Abend auf Finnland.
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0: Es staut vor dem Gotthardtunnel in beide Richtungen. Richtung Norden sind es 10 Kilometer, die ihr anstehen müsst. Ihr braucht etwa anderthalb Stunden länger. Richtung Süden, zwischen Amstieg und Göschenen, hat es 4 Kilometer Stau. Dort müsst ihr etwa mit 40 Minuten mehr rechnen. Dann ist die Einfahrt Göschenen gespielt. Dann auf der A2 zwischen Emmen Nord und Luzern-Kriens, Richtung Gotthard. Dort braucht ihr auch etwa eine Viertelstunde länger. Und genauso ringsum Zürich, Richtung Zürich zwischen Dietikon und dem Limmataler Kreuz. Dort etwa auch eine Viertelstunde mehr dazu planen. Ich wünsche allen unterwegs eine gute und eine sichere Fahrt.
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0: Geniessen die Sonne das Wochenende noch. Ab morgen Nachmittag schlägt das Wetter langsam um. Es wird nass und es könnte auch ein paar Gewitter geben. Anfangs nächste Woche kommt dann auch die Temperatur oben aber von morgen 30 auf etwa 23 Grad am Montag.
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6: Oh, ein ganz schönes Fest. Das ist ja wirklich ein nie endendes Fest, das gerade angefangen hat jetzt über den Sommer. Im FM1 Land, ihr habt sicher auch einen vollen Kalender mit ganz vielen Partys, die noch gefeiert werden müssen. Darum möchte ich euch gar nicht länger aufhalten und schicke euch einfach den perfekten Hit hier in den FM1 Hörercharts. Zum richtig gut einstimmen auf die Party. Nämlich Save Me Tonight von Jennifer Lopez und David Guetta.

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Jetzt für euch einer der grössten Charthits von früher. Der

tauschen miteinander. Da hoffe ich auch, dass ihr Mamis und Papis noch einen Moment von der Erholung findet. Da gibt es ja mit den Kleinen, die einem in den Beinen rumspringen, im Garten, in der Body, wo auch immer ihr unterwegs sind, einen Haufen zu tun. Da weiss auch der grosse FM1-Star Shakira. Die geht an jedes, aber wirklich an jedes Fußballspiel von ihren Buben, unterstützt von der Seitenlinie. Darum weiss ich ganz genau, wie sie ist. Und auch ihren aktuellen Hit, der Bass geht dazu. Sie sagt nämlich «Dai, dai!» Komm, komm, zusammen mit dem Burner Boy ist das die Neuvorstellung der Woche.

0: Nico Santos, der weicht aus auf Platz 2. Nicht mein Liebling von der Woche, aber immer noch in den Top 3 mit dabei. Mit All-Time High, das sind FM1 Hörercharts, die euch vielleicht gerade schon auf den nächsten Grill freuen oder noch am Vorbereiten sind. Ich weiss nicht, ob ihr es hier noch im Griff habt. Vielleicht schon zum 6. Mal die Woche vom Grill, wo noch essen. Aber ist auch gleich. Es ist auch etwas mega Feines und mega einfach. Jetzt im Sommer, da hat auch der Alex Warren sehr gern, was er am liebsten hat.
1: Growing up, I grew up in San Diego, which was just hot dogs and hamburgers. So I feel like that's like the easy answer there. It's hot dogs and hamburgers and I'm a good whore for a veggie burger sometimes too.
0: Ja, vor allem Burger hat es bis Warrens daheim noch gern gegeben. Manchmal Veggie, manchmal mit Fleisch. Und vor allem viel Fleisch am Knochen hat es bei seinem aktuellen Hit. Der hat sofort eingeschlagen bei euch. Fever Dream, jetzt zum Geniessen.
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4: Der Brennerpass zwischen Österreich und Italien ist seit dem Vormittag blockiert, dies wegen einer bewilligten Demonstration gegen das hohe Verkehrsaufkommen im Gebiet. Zudem gibt es auch beim Bahnverkehr erhebliche Beeinträchtigungen. Laut der italienischen Bahngesellschaft Trenitalia wurde die Bahninfrastruktur am frühen Morgen durch unbekannte Täter beschädigt. Ein Drohnenalarm hat den Münchner Flughafen für eine Stunde lahmgelegt. Nach einer verdächtigen Sichtung seien Starts und Landungen kurz nach 9 Uhr ausgesetzt worden. Das sagte ein Flughafensprecher. Kurz nach 10 Uhr wurde der Alarm aber wieder aufgehoben. Zwei Piloten hätten unabhängig voneinander eine mutmaßliche Drohne gemeldet. Die Polizei konnte aber nichts Verdächtiges finden. Der Einsatz von sexueller Gewalt in politischen oder gesellschaftlichen Konflikten hat deutlich zugenommen. Im vergangenen Jahr sei die Zahl der dokumentierten Fälle von sexueller Gewalt, eingesetzt als Kriegstaktik, Folter, Terrorismus oder politische Repression, dramatisch angestiegen. Das schreiben die Vereinten Nationen. Über

0: 9.700 Fälle seien registriert worden, doppelt so viel wie im Jahr zuvor. Die Fälle richteten sich überwiegend gegen Frauen und Mädchen.
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0: Der Appenzeller Zehnkämpfer Simon Ehammer stellt beim Mehrkampfmeeting im österreichischen Götzis einen Schweizer Rekord im Weitsprung auf. Er springt bei seinem zweiten Versuch auf 8,51 Meter. Im Rahmen eines Mehrkampfs ist dies sogar ein Weltrekord.
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0: Wir haben momentan keine Meldungen wegen grösseren Problemen auf der Strasse. Allen unterwegs wünsche ich eine gute und sichere Fahrt.
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0: Geniessen die Sonne das Wochenende noch. Ab morgen Nachmittag schlägt das Wetter langsam um. Es wird nass und es könnte auch ein paar Gewitter geben. Anfangs nächste Woche kommt auch die Temperatur oben runter von morgen 30 auf etwa 23 Grad am Montag.
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2: Mit mir, der Nadia, und ich haben hoffentlich etwas Kühles zu trinken in der Hand. Wir liefern eure Lieblingssitze.

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3: Wie muss ich mir das vorstellen,
7: ja, Eier? Nein, wenn etwas daneben geht, dann ist ja bei den Eiern immer so eine Sache. Und ich glaube, es ist für das, um die Reste, die du hast, um die aufzusaugen.
3: Denkst du, für das braucht man ein spezielles Schwämmli?
7: Ja, das Eierschwämmli halt.
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4: Der Brennerpass zwischen Österreich und Italien ist seit dem Vormittag blockiert, dies wegen einer bewilligten Demonstration gegen das hohe Verkehrsaufkommen im Gebiet. Zudem gibt es auch beim Bahnverkehr erhebliche Beeinträchtigungen. Laut der italienischen Bahngesellschaft Trenitalia wurde die Bahninfrastruktur am frühen Morgen durch unbekannte Täter beschädigt. Der Ebola-Ausbruch in Zentralafrika hat auch Auswirkungen auf die Fußball-WM. Die USA, Kanada und Mexiko haben für die Fußball-WM Einreiseverbote verhängt. Wie die US-Regierung im Namen der drei Gastgeberländer mitteilte, sollen abgestimmte Maßnahmen zum Schutz der öffentlichen Gesundheit ergriffen werden. In den USA gelte zunächst ein 30-tägiges Einreiseverbot für ausländische Reisende, die sich in den vergangenen 21 Tagen in Uganda, der Demokratischen Republik Kongo sowie in Südsudan aufgehalten hätten. Ein Autofahrer ist gestern Abend in Pfien mit einem Traktor kollidiert. Er wurde dabei leicht bis mittelschwer verletzt, schreibt die Kantonspolizei Thurgau in einer Mitteilung. Der 58-Jährige sei auf der falschen Straßenseite unterwegs gewesen, das sagte der Traktorfahrer gegenüber der Polizei. Der 36-jährige Autofahrer wurde vom Rettungsdienst ins Spital gebracht.
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4: Der Appenzeller Zehnkämpfer Simon Ehammer stellt beim Mehrkampfmeeting im österreichischen Götzis einen Schweizer Rekord im Weitsprung auf. Er springt bei seinem zweiten Versuch auf 8,51 Meter. Im Rahmen eines Mehrkampfs ist dies sogar ein Weltrekord.
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4: Wir haben momentan keine Meldungen wegen grösseren Problemen auf der Strasse. Allen unterwegs wünsche ich eine gute und sichere Fahrt.
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4: Geniessen die Sonne das Wochenende noch. Ab morgen Nachmittag schlägt das Wetter langsam um. Es wird nass und es könnte auch ein paar Gewitter geben. Anfangs nächste Woche kommt dann auch die Temperatur oben runter von morgen 30 auf etwa 23 Grad am Montag.
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5: The Cold Iced Tea und The Warm Weather, da gibt es jetzt gerade von Mark Amber. Ich bin Nadia, wünsche euch ein ganz schönes Wochenende.

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2: Vukovic.
3: Das ist Keller. Herr Vukovic, ich sehe bei uns in der Bodenheizung tut die dynamische Heizkreissynchronisation nicht richtig.
2: Was haben Sie für eine Heizung?
3: Eine Bodenheizung.
2: Ja, nein, ich meine, wo ist genau das Problem?
3: Ja, eben, oder? Also bei der Zubringerleitung ist das Gaga-Ventil abgebrochen. Und jetzt weiss
2: ich... Was ist Gaga-Ventil?
3: Ja, aber Sie wissen doch, was ein Gaga-Ventil ist.
2: Also Sie haben Ventil an der Fußbodenheizungskreis, jede einzeln, und welche ist jetzt abgebrochen?
3: Das Gaga-Ventil.
2: Was ist Gaga-Ventil?
3: Der Wärmomat zeigt eben auch nichts mehr an.
2: Welcher Wärmomat?
3: Das ist jetzt eine einfache Frage, oder? Also ich weiss nicht, ob ich
2: Sie... Nein, einfach ist für mich nicht, weil Sie schwätzen von Gaga-Ventil und irgendwelche Wärmomate, wo ich nicht genau weiss, was Sie damit meinen.
3: Nein, keine Tomaten. Nein, ich muss jetzt wahrscheinlich zuerst mal den Vorspielbeschleuniger ausschalten.
2: Was machen Sie?
3: Den Vorspielbeschleuniger ausschalten.
2: Vorspielbeschleuniger?
3: Ja, das ist schon der am Anfang, oder? Das dort so, bevor es dann zur Sache geht, oder?
2: Und wo ist das? Am Verteiler selber?
3: Ja, weil das Problem ist jetzt einfach mehr, oder? Die Löli-Ablagerungsspeicher, der ist voll.
2: Löli-Ablagerungsspeicher?
3: Der Löli-Ablagerungsspeicher ist ja der blaue Kasten neben dem roten Kabel, dort das Doppelkabel. Das Doppelkabel ist ja verbunden, wenn ich die ASI-Kontrolle mache, dass dort ganz sicher ein Knallfixrohr frei ist.
2: Interessant.
3: Ja, es tut mich jetzt einfach, Sie kommen irgendwie nicht so draus.
2: Nein, überhaupt nicht. Wenn Sie so erzählen, dann komme ich gar nicht draus. Nein.
3: Letztes Mal war der Roger Rettmann da, der ist rausgekommen.
2: Okay, der ist ja gut.
3: Und der hat da gesagt, ich soll euch anrufen da vom Radio.
2: Was im Radio kommt?
3: Herzlich willkommen beim Kellerfon und liebe Grüße vom Roger.
2: Es gibt nicht, was es nicht gibt.
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4: Rund 5'000 Menschen haben gegen die Verkehrsflut am Brenner protestiert. Die Verkehrsachse, welche Österreich und Italien verbindet, ist seit heute Morgen blockiert. Die Demonstrierenden machten auf der Autobahn ihren Unmut über Lärm, Abgase und Belastungen im täglichen Leben deutlich. Dennoch blieb das befürchtete Verkehrschaos durch die Komplettsperre bisher aus. Ein Drohnenalarm hat den Münchner Flughafen für eine Stunde lahmgelegt. Nach einer verdächtigen Sichtung seien Starts und Landungen kurz nach 9 Uhr ausgesetzt worden. Das sagte ein Flughafensprecher. Kurz nach 10 Uhr wurde der Alarm aber wieder aufgehoben. 2 Piloten hätten unabhängig voneinander eine mutmaßliche Drohne gemeldet. Die Polizei konnte aber nichts Verdächtiges finden. Der Ebola-Ausbruch in Zentralafrika hat auch Auswirkungen auf die Fußball-WM. Die USA, Kanada und Mexiko haben für die Fußball-WM Einreiseverbote verhängt. Wie die US-Regierung im Namen der 3 Gastgeberländer mitteilte, sollen abgestimmte Maßnahmen zum Schutz der öffentlichen Gesundheit ergriffen werden. In den USA gelte zunächst ein 30-tägiges Einreiseverbot für ausländische Reisende, die sich in den vergangenen 21 Tagen in Uganda, der Demokratischen Republik Kongo sowie in Südsudan aufgehalten hätten. Ein Autofahrer ist gestern Abend in Pfien mit einem Traktor kollidiert. Er wurde dabei leicht bis mittelschwer verletzt, schreibt die Kantonspolizei Thurgau in einer Mitteilung. Der 58-Jährige sei auf der falschen Straßenseite unterwegs gewesen, das sagte der Traktorfahrer gegenüber der Polizei. Der 36-jährige Autofahrer wurde vom Rettungsdienst ins Spital gebracht.
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4: Freie Fahrt, wir haben keine Meldungen. Ich wünsche ein gutes Vorwärtskommen.
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4: Geniessen die Sonne das Wochenende noch. Ab morgen Nachmittag schlägt das Wetter langsam um. Es wird nass und es könnte auch ein paar Gewitter geben. Anfangs nächste Woche kommt dann auch die Temperatur oben runter von morgen 30 auf etwa 23 Grad am Montag.
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5: Mit mir, Nadia. Ich hoffe, ihr habt heute noch etwas Schönes vor. Und wir begleiten euch mit euren Lieblingshits dort hin.
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4: Die Schweiz ist im Eishockey-WM-Finale. Die klar überlegenen Schweizer gewinnen gegen Norwegen mit 6:0. Wer morgen Abend gegen die Schweiz im Finale antreten wird, machen heute Abend Kanada und Finnland im zweiten Halbfinale unter sich aus. Rund 5'000 Menschen haben gegen die Verkehrsflut am Brenner protestiert. Die Verkehrsachse, die Österreich und Italien verbindet, ist seit heute Morgen blockiert. Die Demonstrierenden machten auf der Autobahn ihren Unmut über Lärm, Abgase und Belastungen im täglichen Leben deutlich. Dennoch blieb das befürchtete Verkehrschaos durch die Komplettsperre bisher aus. Mit über 13 Millionen Fahrzeugen im letzten Jahr ist die Strecke die verkehrsreichste Nord-Süd-Verbindung der Alpen. Der Ebola-Ausbruch in Zentralafrika hat auch Auswirkungen auf die Fußball-WM. Die USA, Kanada und Mexiko haben für die Fußball-WM Einreiseverbote verhängt. Wie die US-Regierung im Namen der drei Gastgeberländer mitteilte, sollen abgestimmte Maßnahmen zum Schutz der öffentlichen Gesundheit ergriffen werden. In den USA gelte zunächst ein 30-tägiges Einreiseverbot für ausländische Reisende, die sich in den vergangenen 21 Tagen in Uganda, der Demokratischen Republik Kongo sowie in Südsudan aufgehalten hätten. US-Verteidigungsminister Pete Hegseth warnt vor Chinas Aufrüstung. An einer Sicherheitskonferenz rief er asiatische Verbündete auf, ihre Militärausgaben zu erhöhen, um China entgegenzuwirken und keine regionale Vorherrschaft zuzulassen. Gleichzeitig betonte Hegseth, die Beziehung zwischen den USA und China sei besser als seit vielen Jahren. Zudem kritisierte er europäische Verbündete, die USA würden nicht länger die Verteidigung wohlhabender Nationen subventionieren, sagte Hegseth.
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4: Auf der A13 Richtung Chur braucht ihr zwischen Rotenbrunnen und Reichenau etwa eine halbe Stunde länger. Dort staut es, sonst geht es einigermaßen gut vorwärts. Ich wünsche eine gute und sichere Fahrt.
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4: Es bleibt noch sicher bis morgen Mittag schön. Ab dem Nomi gibt es dann aber die ersten Regentropfen und am Abend können dann auch Blitz und Donner noch dazukommen. Und Anfang nächste Woche gibt es dann einen kleinen Temperatursturz auf etwa 23 Grad.

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3: Guten Abend, ich bin der Jonathan Ernst.
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3: In der Stadt Zürich haben sich heute Nachmittag rund 2.500 Menschen zu einer bewilligten Demonstration versammelt. Sie protestierten gegen steigende Mieten, Luxussanierungen und die Verdrängung von Mieterinnen und Mietern aus ihren Quartieren. Die Demonstration steht unter dem Motto «Gegen eine Stadt der Reichen». Gestern Abend ist ein 70-jähriger Bergsteiger in Kandersteg abgestürzt und gestorben. Der Mann war alleine am Doldenhorn unterwegs und stürzte mehrere hundert Meter ab. Der Schweizer konnte laut der Kantonspolizei Bern nur noch tot geborgen werden. Warum er abgestürzt sei, sei noch nicht geklärt. Das ghanaische Parlament hat sich für eine Verschärfung der Gesetze gegen Homosexuelle ausgesprochen. Künftig sollen auch Personen, die sich für die Rechte von LGBTQ-Personen einsetzen, mit 3 bis 5 Jahren Gefängnis bestraft werden können. Das Gesetz sieht zudem eine Meldepflicht vor.
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3: Die Schweiz ist im Eishockey-WM-Final. Die klar überlegenen Schweizer gewinnen das Halbfinal gegen Norwegen mit 6:0. Die Schweizer Eishockey-Nazi steht damit bereits zum dritten Mal in Folge im WM-Final. NHL-Star Nico Hischier sagt dazu gegenüber SRF:
4: Das zeigt den Charakter vom Team. Das zeigt, dass der Teamgeist, den wir haben, dass das wirklich etwas ist und nicht, dass wir die ganze Zeit von dem nur so reden. Und ja, ich glaube eben, wie gesagt, wenn jeder fragt, ist eine geile Gruppe hier, wir haben Spass zusammen und ja, jetzt fehlt noch der eine Sieg.
3: Wer morgen Abend gegen die Schweiz im WM-Finale antreten wird, machen heute Abend Kanada und Finnland im zweiten Halbfinale unter sich aus.
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3: Auf der A13 Richtung Chur braucht ihr zwischen Rotenbrunnen und Reichenau noch etwa 20 Minuten länger. Sonst geht es einigermaßen gut vorwärts. Ich wünsche eine gute und vor allem eine sichere Fahrt.
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5: In der Nacht da haben wir ein paar Wolken, es ist aber gleich auch vielfach klar. Da sehen wir wunderschön den Vollmond. Morgen am Sonntag da starten wir zuerst auch noch recht sonnig, dann kommen aber schon bald immer mehr Wolken. Es wird gewitterhaft und am Nachmittag da kann es dann regnen, eben auch gewittern. Der Ganze bei schwülwarmen 25 bis 28 Grad.
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2: Guten Abend, ich bin der Jonathan Ernst.
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2: Der Politjournalist und stellvertretende Chefredaktor des Magazins Nebelspalter, Dominik Feusi, sollte eigentlich eine Stelle bei der NZZ antreten. Laut dem Blick wurde ihm die Stelle jedoch noch vor Antritt von der NZZ gekündigt. Grund dafür ist ein Plagiat aus dem Jahr 2024. Feusi hatte große Teile eines Artikels der britischen Zeitung The Telegraph übernommen und als eigenen Text veröffentlicht. Die NZZ erklärte, der Fall sei mit ihren publizistischen Grundsätzen nicht vereinbar. Feusi räumte den Fehler ein und bezeichnete sein Vorgehen als klares Plagiat. Die Aare hat heute die 20-Grad-Marke geknackt, so früh wie noch nie seit 1975. Beim Marzilli-Bad

0: zweiten Halbfinale unter sich aus. Verteidiger Dominik Egli dazu.
1: Wahrscheinlich alle hoffen auf einen Klassiker, Kanada-Schweiz, aber für uns spielt es wirklich alle. Wir probieren uns auf uns zu fokussieren. Ich glaube, wenn wir unsere Intensität, unser Hockey für 60 Minuten spielen können, dann spielt es keine Rolle, wer auf der anderen Seite steht.
0: Die Schweizer Eishockey-Nazi steht bereits zum dritten Mal in Folge im WM-Final.
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0: Der Verkehr hat sich beruhigt. Länger als 10 Minuten stehen er nie mehr. Allen, die noch unterwegs sind, wünsche ich eine gute Fahrt und einen schönen Abend.
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3: In der Nacht da haben wir ein paar Wolken, es ist aber gleich auch vielfach klar. Da sehen wir wunderschön den Vollmond. Morgen am Sonntag da starten wir zuerst auch noch recht sonnig, dann kommen aber schon bald immer mehr Wolken. Es wird gewitterhaft und am Nachmittag da kann es dann regnen, eben auch gewittern. Das Ganze bei schwülwarmen 25 bis 28 Grad.
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2: Diese Themen haben heute Schlagzeilen gemacht. Guten Abend.
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2: Der Politjournalist und stellvertretende Chefredaktor des Magazins Nebelspalter, Dominik Feusi, sollte eigentlich eine Stelle bei der NZZ antreten. Laut dem Blick wurde ihm die Stelle jedoch noch vor Antritt von der NZZ gekündigt. Grund dafür ist ein Plagiat aus dem Jahr 2024. Feusi hatte große Teile eines Artikels der britischen Zeitung The Telegraph übernommen und als eigenen Text veröffentlicht. Die NZZ erklärte, der Fall sei mit ihren publizistischen Grundsätzen nicht vereinbar. Feusi räumte den Fehler ein und bezeichnete sein Vorgehen als klares Plagiat.
3: Jedes vierte Unternehmen im deutschsprachigen Raum ist von Klimarisiken betroffen. Das zeigt eine neue Untersuchung der Hochschule Luzern. Akute Risiken sehen derzeit 15% der Firmen. Klimarisiken für Firmen sind beispielsweise Extremwetterereignisse wie Überschwemmungen, Hitzewellen oder Stürme, welche die Produktionsstandorte oder Lieferketten beeinträchtigen. Für die Untersuchung wurden Unternehmen aus der Schweiz, Deutschland und Österreich befragt. Die Mehrheit davon beschäftigt mehr als

0: In der Stadt Zürich haben sich heute Nachmittag über 1000 Menschen zu einer bewilligten Demonstration versammelt. Sie protestieren gegen steigende Mieten, Luxussanierungen und die Verdrängung von Mieterinnen und Mietern aus ihren Quartieren. Die Demonstration steht unter dem Motto «Gegen eine Stadt der Reichen». Die Schweiz ist im Eishockey-WM-Finale. Die klar überlegenen Schweizer gewinnen das Halbfinale gegen Norwegen mit 6:0. Wer morgen Abend gegen die Schweiz im WM-Finale antreten wird, machen heute Abend Kanada und Finnland im zweiten Halbfinale unter sich aus. Verteidiger Dominik Egli dazu.
1: Wahrscheinlich alle hoffen auf einen Klassiker, Kanada-Schweiz, aber für uns spielt es wirklich alle. Wir probieren uns auf uns zu fokussieren. Ich glaube, wenn wir unsere Intensität, unser Hockey für 60 Minuten spielen können, dann spielt es keine Rolle, wer auf der anderen Seite steht.
0: Die Schweizer Eishockey-Nazi steht bereits zum dritten Mal in Folge im WM-Finale.
2: Wetter. In der Nacht da haben wir ein paar Wolken, es ist aber gleich auch vielfach klar. Da sehen wir wunderschön den Vollmond. Morgen am Sonntag da starten wir zuerst auch noch recht sonnig, dann kommen aber schon bald immer mehr Wolken. Es wird gewitterhaft und am Nachmittag da kommt es dann regnen, eben auch gewittern. Das Ganze bei schwülwarmen 25 bis 28 Grad. 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
2: Diese Themen haben heute Schlagzeilen gemacht. Guten Abend.
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3: Schweizer Seen weisen derzeit so hohe Oberflächentemperaturen auf, wie sie zu dieser Jahreszeit noch nie ermittelt wurden. Dazu gehören der Zürichsee, der Genfersee, Lago Maggiore, der Vierwaldstättersee und der Brienzersee, berichtet der Tagesanzeiger. In den letzten 10 Tagen haben sich die Seen im Schnitt um fast 7 Grad erwärmt. Hohe Wassertemperaturen bedrohen unter anderem Forellen und Entenflöhe breiten sich aus. Diese lösen beim Menschen eine stark juckende allergische Reaktion aus. Der einzige in der Schweiz behandelte Hantavirus-Patient ist aus dem Spital entlassen worden. Nach 2 Wochen sei eine weitere Spitalpflege nicht mehr notwendig gewesen, teilt das Universitätsspital Zürich der Nachrichtenagentur Keystone SDA mit. Der Mann hatte sich im April auf dem Kreuzfahrtschiff angesteckt, auf dem das Virus ausgebrochen war. Neben dem Ehepaar war ein weiterer Schweizer an Bord, ein im Kanton Aargau wohnhaftes Besatzungsmitglied. Der Mann blieb zwar symptomfrei, musste sich jedoch in Quarantäne begeben.
2: In der Stadt Zürich haben sich heute Nachmittag über 1'000 Menschen zu einer bewilligten Demonstration versammelt. Sie protestieren gegen steigende Mieten, Luxussanierungen und die Verdrängung.

0: Leben deutlich. Dennoch blieb das befürchtete Verkehrschaos durch die Komplettsperre bisher aus. Mit über 13 Millionen Fahrzeugen im letzten Jahr ist die Strecke die verkehrsreichste Nord-Süd-Verbindung der Alpen. Die Schweiz ist im Eishockey-WM-Final. Die klar überlegenen Schweizer gewinnen das Halbfinal gegen Norwegen mit 6:0. Die Schweizer Eishockey-Nazi steht damit bereits zum dritten Mal in Folge im WM-Final. NHL-Star Nico Hischier sagt dazu gegenüber SRF:
1: Das zeigt den Charakter vom Team. Das zeigt, dass der Teamgeist, den wir haben, dass das wirklich etwas ist. Und nicht, dass wir die ganze Zeit von dem nur so reden. Und ja, ich glaube, wie gesagt, wenn jeder fragt, es ist eine geile Gruppe hier, wir haben Spass zusammen und ja, jetzt fällt noch der eine Sieg.
0: Wer morgen Abend gegen die Schweiz im WM-Finale antreten wird, machen heute Abend Kanada und Finnland im zweiten Halbfinale unter sich aus.
2: Wetter. In der Nacht da haben wir ein paar Wolken, es ist aber gleich auch vielfach klar. Da sehen wir wunderschön den Vollmond. Morgen am Sonntag da starten wir zuerst auch noch recht sonnig, dann kommen aber schon bald immer mehr Wolken. Es wird gewitterhaft und am Nachmittag da kann es dann regnen, eben auch gewittern. Das Ganze bei schwülwarmen 25 bis 28 Grad. 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
2: Die Themen haben heute Schlagzeilen gemacht. Guten Abend.
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2: Der Politjournalist und stellvertretende Chefredaktor des Magazins Nebelspalter, Dominik Feusi, sollte eigentlich eine Stelle bei der NZZ antreten. Laut dem Blick wurde ihm die Stelle jedoch noch vor Antritt von der NZZ gekündigt. Grund dafür ist ein Plagiat aus dem Jahr 2024. Feusi hatte große Teile eines Artikels der britischen Zeitung The Telegraph übernommen und als eigenen Text veröffentlicht. Die NZZ erklärte, der Fall sei mit ihren publizistischen Grundsätzen nicht vereinbar. Feusi räumte den Fehler ein und bezeichnete sein Vorgehen als klares Plagiat.
3: Justizminister Beat Janz hat nach dem Messeangriff von Winterthur Aufklärung über mögliche Versäumnisse der Behörden gefordert. Die entscheidende Frage sei, wieso der mutmaßliche Täter, der als IS-nah bekannt gewesen sei, nicht mehr richtig von den zuständigen Behörden überwacht worden ist, schreibt die Schweiz am Wochenende. In der Schweiz gibt es Behörden, welche für die Überwachung von Extremisten zuständig sind. Beim Messeangriff am Winterthurer Bahnhof sind 3 Personen verletzt worden.
2: Gestern Abend ist ein 70-jähriger Bergsteiger in Kandersteg abgestürzt und gestorben. Der Mann war alleine am Doldenhorn unterwegs und stürzte mehrere hundert Meter ab. Der Schweizer konnte laut der Kantonspolizei Bern nur noch tot geborgen werden. Warum er abgestürzt sei, sei noch nicht geklärt. In der Stadt Zürich haben sich heute Nachmittag über 1'000 Menschen zu einer bewilligten Demonstration versammelt. Sie protestieren gegen steigende Mieten, Luxussanierungen und die Verdrängung von Mieterinnen und Mietern aus ihren Quartieren. Die Demonstration steht unter dem Motto «Gegen eine Stadt der Reichen». Die Schweiz ist im Eishockey-WM-Finale. Die klar überlegenen Schweizer gewinnen das Halbfinale gegen Norwegen mit 6:0. Wer morgen Abend gegen die Schweiz im WM-Finale antreten wird, machen heute Abend Kanada und Finnland im zweiten Halbfinale unter sich aus. Verteidiger Dominik Egli dazu.
4: Wahrscheinlich alle hoffen auf einen Klassiker, Kanada-Schweiz, aber für uns spielt es wirklich alle. Wir probieren uns auf uns zu fokussieren. Ich glaube, wenn wir unsere Intensität, unser Hockey für 60 Minuten spielen können, dann spielt es keine Rolle, wer auf der anderen Seite steht.
2: Die Schweizer Eishockey-Nazi steht bereits zum dritten Mal in Folge im WM-Finale.
0: Wetter.
5: In der Nacht da haben wir ein paar Wolken.

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2: Diese Themen haben heute Schlagzeilen gemacht. Guten Abend.
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3: Die SVP-Initiative «Keine 10 Millionen Schweiz» gefährde Arbeitsplätze, den Lohnschutz und Sozialwerke. Davor warnt der Dachverband der Arbeitnehmenden Travail Suisse. Die Auswirkungen wären für die Arbeitnehmenden in der Schweiz fatal. Wohlstand, Löhne, die Gesundheitsversorgung, die Finanzierung der AHV und Beziehungen zu Europa seien durch die Initiative gefährdet, so Travail Suisse. Die Initiative ziele auf Instrumente, welche die Schweizer Löhne und Arbeitsbedingungen absichern. Das Schweizer Stimmvolk stimmt am 14. Juni über die Vorlage ab.
2: Der Politjournalist und stellvertretende Chefredaktor des Magazins Nebelspalter, Dominik Feusi, sollte eigentlich eine Stelle bei der NZZ antreten. Laut dem Blick wurde ihm die Stelle jedoch noch vor Antritt von der NZZ gekündigt. Grund dafür ist ein Plagiat aus dem Jahr 2024. Feusi hatte große Teile eines Artikels der britischen Zeitung The Telegraph übernommen und als eigenen Text veröffentlicht. Die NZZ erklärte, der Fall sei mit ihren publizistischen Grundsätzen nicht vereinbar. Feusi räumte den Fehler ein und bezeichnete sein Vorgehen als klares Plagiat.
3: Der Messerangreifer von Winterthur hat sich vor der Attacke in der Türkei aufgehalten und sich dort offenbar weiter radikalisiert. Er sei vor 2 Jahren in die Türkei gereist, schreibt 20 Minuten. Laut einem Antiterrorismus-Experten für die Polizei in Ankara sei er aber ins Visier der Antiterroreinheiten geraten. Viele IS-Verdächtige, die im April festgenommen wurden, stammten demnach auch aus seinem Umfeld. Laut dem Experten soll der Täter sich jedoch ursprünglich in der Schweiz hauptsächlich online radikalisiert haben.
2: Der Einsatz von sexueller Gewalt in politischen oder gesellschaftlichen Konflikten hat deutlich zugenommen. Im vergangenen Jahr sei die Zahl der dokumentierten Fälle von sexueller Gewalt, eingesetzt als Kriegstaktik, Folter, Terrorismus oder politische Repression, dramatisch angestiegen. Das schreiben die Vereinten Nationen. Über 9.700 Fälle seien registriert worden, doppelt so viel wie im Jahr zuvor. Die Fälle richteten sich überwiegend gegen Frauen und Mädchen. Die Schweiz ist im Eishockey-WM-Final. Die klar

0: Schweiz ist im Eishockey-WM-Final. Die klar überlegenen Schweizer gewinnen das Halbfinal gegen Norwegen mit 6:0. Die Schweizer Eishockey-Nazi steht damit bereits zum dritten Mal in Folge im WM-Final. NHL-Star Nico Hischier sagt dazu gegenüber SRF:
1: Das zeigt den Charakter vom Team. Das zeigt, dass der Teamgeist, den wir haben, dass das wirklich etwas ist und nicht, dass wir die ganze Zeit von dem nur so reden. Und ja, ich glaube aber, wie gesagt, wenn jeder fragt, es ist eine geile Gruppe hier, wir haben Spass zusammen und ja, jetzt fällt noch der eine Sieg.
0: Wer morgen Abend gegen die Schweiz im WM-Finale antreten wird, machen heute Abend Kanada und Finnland im zweiten Halbfinale unter sich aus.
2: Wetter. In der Nacht da haben wir ein paar Wolken, es ist aber gleich auch vielfach klar. Da sehen wir wunderschön den Vollmond. Morgen am Sonntag da starten wir zuerst auch noch recht sonnig, dann kommen aber schon bald immer mehr Wolken. Es wird gewitterhaft und am Nachmittag da kann es dann regnen, eben auch gewittern. Das Ganze bei schwülwarmen 25 bis 28 Grad. 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